Das ist Radio 1 am Donnerstag. Wo fahren wir billig in den Urlaub? Die Bank Austria hat da gerade die Urlaubs-Euro-Auswertung rausgebracht. Die schaut, wie viel mehr oder weniger wir mit 100 Euro in anderen Ländern kriegen im Vergleich zu Österreich. Rausgekommen ist da, besonders günstig ist Portugal dieses Jahr. Da kriegen wir um ein Drittel mehr als in Österreich und um ein Viertel mehr gibt es in Spanien, Ungarn und in der Türkei.

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13: Mit Christina Adler. Das Leben digitaler und so einfacher machen, etwa bei Behördengängen, das hat sich die Regierung zur Aufgabe gemacht. Funktionieren soll das mit der ID Austria, die mittlerweile rund 6 Millionen Mal ausgestellt wurde und jetzt auch neue Funktionen bekommt. Ab Ende Juli gibt es den KI-Chatbot namens Ida, der bei Behördenwegen helfen soll, erklärt heute Digitalisierungsstaatssekretär Alexander Pröll.
14: Ab Sommer, ab diesem Sommer wird dieser KI-Chatbot rund um die Uhr, also 24 Stunden am Tag logischerweise, auf 3 Kanälen zur Verfügung stehen. In der App ID Austria logischerweise, auf id-austria.gv.at und auf österreich.gv.at.
13: Außerdem können ID Austria-Nutzer ab sofort auch mobile Vollmachten ausstellen und so digitale Services in Vertretung einer anderen Person nutzen. Die EU schwächt die Regeln für Gentechnik nun ab. Mit moderner Gentechnik veränderte Lebensmittel dürfen künftig ohne spezielle Kennzeichnung im Supermarkt verkauft werden. Dafür hat das EU-Parlament gestern sein Okay gegeben. Nicht glücklich damit sind wie zu erwarten die Umweltschützer von Global 2000. Sie fordern von der Regierung, eine Klage vor dem Europäischen Gerichtshof gegen diese Entscheidung zu prüfen. Ein Tiertransporter mit 120 Schweinen an Bord ist heute früh auf der A9 der Pyrn-Autobahn bei Rottenmann von der Straße abgekommen und umgekippt. Einige Schweine sind daraufhin auf der Autobahn herumgelaufen und mussten von der Feuerwehr eingefangen werden. Viele Tiere sind nach dem Unfall verendet. Die A9 war wegen der Bergung mehrere Stunden lang gesperrt. Ursache des Unfalls könnte Sekundenschlaf gewesen sein, vermutet die Polizei. Die diesjährige Fußball-WM wird auch von Internetbetrügern dafür genutzt, gefälschte Tickets zu verkaufen. Die Cyberabwehrplattform Silent Push konnte nun mehr als 300 Fake-Ticket-Portale aufdecken. Dort wurden Fans mit falschen Angeboten für Eintrittskarten oder VIP-Paketen abgezockt. Auch das FBI hat schon davor gewarnt und rät dazu, Tickets nur über die offizielle FIFA-Seite zu kaufen.
15: 25 bis 33 Grad gehen sich heute am Nachmittag aus. Aktuell hat es in Wien bereits 28 Grad, ebenso in Graz. 29 sind es in Linz und 27 in Salzburg und Klagenfurt. Aber zur Sonne mischen sich in manchen Regionen auch Wolken dazu und die bringen vor allem von Osttirol bis zur südlichen Steiermark auch Regen oder Gewitter. Die Hitzewelle geht dann auch morgen weiter. Bis zu 35 Grad sind da morgen mit dabei.

0: halbe Stunde euer Zeitverlust lang. Tirol B172, die Walchseestraße, auch hier ein Unfall und es gibt ja deswegen in beiden Richtungen zwischen Walchsee und Kössen wechselseitige Anhaltungen. Wir wünschen euch eine gute und eine sichere Fahrt, fahrt vorsichtig.
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3: Wir warten drauf, dass ihr 10. Album fertig wird. Schon Anfang 2025 hat Sängerin Pink angefangen dran zu arbeiten. Und jetzt soll es fast fertig sein. Gerade geht es nur mehr um den Feinschliff und darum die Veröffentlichung vorzubereiten. Wer weiß, vielleicht haut sie noch ein Spiel zum Album raus. Heute ist sie auf der 11.

Das sind die Radio 1 Top 11 um 11. Die Band No Doubt hat sich für ihr letztes Konzert in Las Vegas einen ganz besonderen Stargast auf die Bühne geholt, nämlich niemand anderen als Olivia Rodrigo. Die sagt seit Jahren schon über sich, dass sie ein absoluter No Doubt-Fan ist. Und Gwen Stefani hat während der Konzertreihe regelmäßig Fans aus dem Publikum auf die Bühne geholt, um sie zu umarmen. Und Olivia Rodrigo hat dann die letzte Umarmung dieser Tour gekriegt. Jetzt gibt's No Doubt auch hier bei uns auf der 8.

0: Die Radio 1 Top 11 um 11. Es kommt bald was Neues von Katy Perry und zwar ein Trennungssong. In dem verarbeitet sie die Trennung von Orlando Bloom und sie ist wütend.
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0: Einen kleinen Ausschnitt vom Song hat sie auch schon veröffentlicht und ich muss sagen, es klingt wirklich nach klassischer Katy Perry eigentlich. Wir hören rein. 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
5: Wetter. 25 bis 33 Grad gehen sich heute am Nachmittag aus. Aktuell hat es in Wien bereits 28 Grad, ebenso in Graz. 29 sind es in Linz und 27 in Salzburg und Klagenfurt. Aber zur Sonne mischen sich in manchen Regionen auch Wolken dazu und die bringen vor allem von Osttirol bis zur südlichen Steiermark auch Regen oder Gewitter. Die Hitzewelle geht dann auch morgen weiter. Bis zu 35 Grad sind da morgen mit dabei.
6: Jetzt geht's weiter mit den Radio 1 Top 11 um 11. Ja, Harry Styles hat seine Zelte aufgeschlagen und zwar in London im Wembley Stadion. 12 Konzerte spielt er da hintereinander. Danach geht's dann weiter für einen kleinen Abstecher nach Brasilien. Heute ist er hier bei uns auf der 5.

Radio 1 Top 11 um 11. Jetzt gibt's ein kleines Spiel zwischendurch für Musikkennerinnen und Musikkenner. Im nächsten Song sind ganz, ganz viele Referenzen, Zitate, Anspielungen und Musiktitel berühmter Songs mit drin. Vielleicht zählst du mal mit, wie viele du rauserkennst. Hier ist Adel Tawil auf der 3 mit Lieder.

Radio 1 Top 11 um 11. Ja, das Internet geht gerade wieder steil. Taylor Swift ist nämlich gesichtet worden, wie sie nach einer langen Session aus ihrem Lieblingsstudio in New York rauskommt. Für viele Swifties ist jetzt klar, das nächste Album, das könnte bereits in Arbeit sein. Ja, neben den Hochzeitsvorbereitungen noch ein bisschen Musik machen, das wird genau reinpassen in die Arbeitsethik von der Taylor. Heute haben wir sie auf der 1 hier bei uns mit Opa Light.

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7: Mit Christina Adler. Nur jeder Zweite besteht in Österreich die Integrationsprüfung. Das Integrationsministerium nennt als Gründe unter anderem, dass Deutsch für viele eine große Herausforderung ist. Außerdem sollen im Vorjahr knapp 10.000 Mal Deutschkurse unentschuldigt abgebrochen worden sein. Die Regierung plant daher unter anderem eine Integrationspflicht mit Strafen. Ministerin Claudia Bauer.
8: Das kostet alles Steuergeld, deswegen müssen wir hier effizienter werden in der Integration, auch im Einfordern der Integration, und wir müssen mehr Verbindlichkeit hineinbringen. Das bedeutet, dass es auch klarerweise Kürzungen beim Geld geben muss, bei der Sozialhilfe, bei der Grundversorgung geben muss und selbstverständlich auch mit Verwaltungsstrafen in dem Zusammenhang gearbeitet werden muss.
7: Das entsprechende Gesetz wird derzeit gerade ausgearbeitet. Gute Nachrichten kommen heute früh von den österreichischen Universitäten. Sie haben im weltweiten QS-Uni-Ranking so stark zugelegt wie kein anderes europäisches Land. Beste Uni ist dabei die Uni Wien auf Rang 140 vor der TU Wien auf Platz 191. Insgesamt sind 6 österreichische Unis in den Top 500. Die beste Universität der Welt ist laut Ranking einmal mehr das US-amerikanische MIT. Der gebürtige Grazer Schriftsteller Clemens J. Setz bekommt heuer den großen österreichischen Staatspreis. Die Auszeichnung ist der wichtigste Kunstpreis des Landes und ist mit 30.000 Euro dotiert. Der Kunstsenat würdigt Setz für seine außergewöhnliche Sprache und seine besonderen Werke wie den Erzählband Die Liebe der Zeit des Mahlstädter Kindes oder sein Roman Indigo. In der Schweiz soll es wieder erlaubt werden, neue Atomkraftwerke zu bauen. Das Parlament in Bern lehnt die Volksinitiative Jederzeit Strom für alle Blackout stoppen zwar ab, will mit ihrem Gegenvorschlag aber das Kernenergiegesetz so anpassen, dass neue Kernkraftwerke in der Schweiz wieder bewilligt werden können. Das letzte Wort wird aber das Volk haben. Mit der Sonne steigen heute auch die Temperaturen kräftig an, mit heißen 26 bis 33 Grad. Dazu ist es schwül. Es mischen sich auch nach und nach immer wieder ein paar Wolken in den blauen Himmel. Und von den Linzer Dolomiten bis ins Südburgenland und eventuell auch im Mühlviertel und Waldviertel sind einzelne Regenschauer und Gewitter dabei. Der Wind ist nur schwach bis mäßig und kommt meist aus Nordwest.
5: Verkehrsinfo
9: mit Markus Bolletz und einer Meldung aus der Steiermark. A9 Pirna-Autobahn in Richtung Slowenien. Zwischen Adring-Admont und dem Rottenmann-Tunnel gab es einen Verkehrsunfall. Die Folge ist ein massiver Stau. Ihr verliert bis zu einer Stunde. Ansonsten kommt ihr stau- und störungsfrei voran. Es wurden uns keine Verkehrsstörungen gemeldet. Ich wünsche gute und sichere Fahrt.
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7: Wir starten in den heißen Nachmittag mit Rays hottester Single, nämlich Where is my husband?

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0: mit Johann am Donnerstag. Bei der Hitze in die Arbeit, wenn es keine Klima gibt, dann ist es schon gleich mal ziemlich zach. Aber Arbeitgeberinnen und Arbeitgeber haben da auch die Verpflichtung, sich darum zu kümmern. Arbeitsrechtjuristin Verena Weilharter. Hat der Arbeitgeber eigentlich bei großer Hitze die Verpflichtung, Getränke bereitzustellen?
1: Ja, Getränke müssen bereitgestellt werden. Im Zweifelsfall reicht aber Wasser. Es gibt keinen Anspruch auf Cola zum Beispiel.
0: Okay, ja, schade. Aber wie schaut es denn aus mit der Sonnencreme? Wenn da jetzt jemand im Freien arbeiten muss, muss da Sonnencreme auch bereitgestellt werden oder muss man die selber mitbringen?
1: Ja, wenn jemand im Freien arbeiten muss und keine UV-schützende Beschattung gibt, muss Sonnencreme und auch UV-Schutzkleidung bereitgestellt werden.
0: Also die 50 plus müssen wir nicht von daheim mitbringen, außer die Sonne knallt halt durchs Bürofenster rein.

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